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1: Die Nachrichten von SRF um 3 mit Michael Wieland. Die USA führen neue Zölle gegen Handelspartner ein, und zwar in der Höhe von 10 oder 12,5%. Das teilte das Büro des US-Handelsbeauftragten mit. Die USA werfen den 60 betroffenen Handelspartnern vor, nicht genügend gegen Zwangsarbeit zu tun. Das gilt auch für die Schweiz. Gegen Produkte aus der Schweiz wird laut Unterlagen grundsätzlich der höhere Zollsatz von 12,5% verhängt. Es soll weiterhin auch Ausnahmen geben. Der US-Handelsbeauftragte Jamieson Greer sagte auf CNN, wenn ein Land den Import von Waren aus Zwangsarbeit zulasse, führe dies zu unlauterem Wettbewerb.
2: Even if you're a country that probably doesn't have forced labor yourself, if you're allowing the import of goods made with forced labor, that makes it harder for my goods to compete.
1: Alle Länder müssten dieselben Regeln haben, so Greer weiter. Die neuen Zölle treten kurz nach Mitternacht Ortszeit in Kraft. Zu diesem Zeitpunkt laufen die bisherigen Zölle von 10% aus. Diese hat der US-Präsident Donald Trump im Februar eingeführt, nachdem der oberste Gerichtshof die früheren Zölle aufgehoben hatte. Die Schweiz weist die Vorwürfe der USA betreffend Zwangsarbeit zurück. Die Schweiz strebe weiterhin ein rechtsverbindliches Abkommen mit den USA an. Auch der Schweizer Wirtschaftsdachverband Economy Suisse weist die Vorwürfe aus den USA zurück. Der Entscheid der USA sei weder nachvollziehbar noch gerechtfertigt. Zwangsarbeit sei in der Schweiz bereits heute verboten. Zudem gäbe es keine Hinweise darauf, dass Schweizer Lieferketten genützt würden, um Waren aus Zwangsarbeit in den US-Markt zu schleusen. Die Unsicherheit für Schweizer Unternehmen bleibe nun weiterhin bestehen. Die Gespräche mit den USA müssten deshalb konsequent weitergeführt werden. Es brauche eine verbindliche Lösung. Das US-Militär hat neue Angriffe gegen den Iran gestartet. Es ist die 13. Nacht in Folge. Das zuständige US-Militärkommando teilte mit, Ziel sei es, die Bedrohung der Handelsschifffahrt durch die iranischen Revolutionsgarden zu verringern. Gleich mehrere Waldbrände wüten derzeit in Frankreich in verschiedenen Regionen. Über 20.000 Menschen wurden in den vergangenen Tagen evakuiert. Nun hat Frankreich Hilfe der Europäischen Union angefordert, um die Waldbrände zu bekämpfen. Das teilte der französische Präsident Emmanuel Macron mit. Die Lage bleibe weiterhin äußerst angespannt, insbesondere an der Atlantikküste bei Bordeaux. Laut Macron werden Löschflugzeuge und Helikopter aus Kroatien, Portugal, Tschechien und der Slowakei in Frankreich erwartet. Er danke den europäischen Partnern für ihre Solidarität. Auch in Spanien kämpfen die Feuerwehren gegen Brände. Die spanische Regierung hat für mehrere Regionen den Notstand ausgerufen, um mehr Hilfe mobilisieren zu können. Der Blick aufs Wetter. Heute Freitag wird es sonnig. Nach einer kühlen Nacht gibt es am Nachmittag 26 bis 30 Grad. Das waren Nachrichten von Radio SRF. Verantwortlich Michael Wieland.
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0: Ina poesia en dialect gualzer d'Elisabeth Mani Held Stab.
1: Ragaboga. Warst in der Rage und Sonne begegnet, kommst du geboren. Wie eine Menge dieser Wunder könnten entstehen, wenn wir uns in unseren Gegensätzen die Hände geben könnten.

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1: Die Nachrichten von SRF um 4 mit Michael Wieland. Die USA führen neue Zölle gegen Handelspartner ein, und zwar in der Höhe von 10 oder 12,5%. Die USA werfen den 60 betroffenen Handelspartnern vor, nicht genügend gegen Zwangsarbeit zu tun. Das gilt auch für die Schweiz. Gegen Produkte aus der Schweiz wird laut Unterlagen grundsätzlich der höhere Zollsatz von 12,5% verhängt. Es soll weiterhin auch Ausnahmen geben. Die neuen Zölle treten kurz nach Mitternacht Ortszeit in Kraft. Zu diesem Zeitpunkt laufen die bisherigen Zölle von 10% aus. Diese hat der US-Präsident Donald Trump im Februar eingeführt, nachdem der oberste Gerichtshof die früheren Zölle aufgehoben hatte. USA-Korrespondentin Barbara Golpi.
2: Donald Trump hält an seiner Zollstrategie fest, um Einnahmen zu generieren. Die neuen Zölle gegen 60 Handelspartner stützen sich auf eine neue Rechtsgrundlage und auf den Vorwurf der Zwangsarbeit. Auch der Schweiz werfen die USA vor, zu wenig gegen den Import von Waren zu unternehmen, die mit Zwangsarbeit hergestellt wurden. Die Schweiz weist diese Vorwürfe zurück und hat ihre Position im Verlauf der US-Untersuchung dargelegt. Es ist davon auszugehen, dass auch gegen diese neu eingeführten Zölle Klagen eingereicht werden. Gut möglich deshalb, dass sich das oberste US-Gericht früher oder später erneut mit der Frage beschäftigen muss, ob die Zölle rechtmäßig sind.
1: Barbara Golpi. Der Schweizer Wirtschaftsdachverband Economy Suisse weist die Vorwürfe aus den USA zurück. Der Entscheid der USA sei weder nachvollziehbar noch gerechtfertigt. Zwangsarbeit sei in der Schweiz bereits heute verboten. Zudem gäbe es keine Hinweise darauf, dass Schweizer Lieferketten genutzt würden, um Waren aus Zwangsarbeit in den US-Markt zu schleusen. Die Unsicherheit für Schweizer Unternehmen bleibe nun weiterhin bestehen. Die Gespräche mit den USA müssten deshalb konsequent weitergeführt werden. Es brauche eine verbindliche Lösung. Das US-Militär hat neue Angriffe gegen den Iran durchgeführt, die 13. Nacht in Folge. Das zuständige US-Militärkommando teilte mit, Ziel sei es unter anderem gewesen, die Bedrohung der Handelsschifffahrt durch die iranischen Revolutionsgarden zu verringern. Angegriffen worden seien unter anderem iranische Kommandozentralen oder Drohnenlager. Gleich mehrere Waldbrände wüten derzeit in Frankreich in verschiedenen Regionen. Über 20.000 Menschen wurden in den vergangenen Tagen evakuiert. Nun hat Frankreich Hilfe der Europäischen Union angefordert, um die Waldbrände zu bekämpfen. Das teilte der französische Präsident Emmanuel Macron mit. Die Lage bleibe weiterhin äußerst angespannt, insbesondere an der Atlantikküste bei Bordeaux. Laut Macron werden Löschflugzeuge und Helikopter aus Kroatien, Portugal, Tschechien und der Slowakei in Frankreich erwartet. Er danke den europäischen Partnern für ihre Solidarität. Auch in Spanien kämpfen die Feuerwehren gegen Brände. Die spanische Regierung hat für mehrere Regionen den Notstand ausgerufen, um mehr Hilfe mobilisieren zu können. Das Wetter. Heute Freitag wird es sonnig. Nach einer kühlen Nacht gibt es am Nachmittag 26 bis 30 Grad. Das waren Nachrichten von Radio SRF. Verantwortlich Michael Wieland.
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1: Die Nachrichten von SRF um 5 mit Michael Wieland und diesen Themen. Die USA verhängen neue Zölle gegen Handelspartner, auch gegen die Schweiz. Frankreich bittet im Kampf gegen die Waldbrände die EU um Hilfe. Und St. Gallen startet mit einem Sieg gegen Benfica Lissabon in die Europa League Qualifikation. Das Wetter: Es gibt heute viel Sonnenschein, am Nachmittag im Norden um 28, im Süden 30 Grad. Die USA führen neue Zölle gegen Handelspartner ein, und zwar in der Höhe von 10 oder 12,5%. Die USA werfen den 60 betroffenen Handelspartnern vor, nicht genügend gegen Zwangsarbeit zu tun. Das gilt auch für die Schweiz. Gegen Produkte aus der Schweiz wird laut Unterlagen grundsätzlich der höhere Zollsatz von 12,5% verhängt. Es soll weiterhin auch Ausnahmen geben. Die neuen Zölle treten in rund einer Stunde in Kraft. Zu diesem Zeitpunkt laufen die bisherigen Zölle von 10% aus. Diese hatte US-Präsident Donald Trump im Februar eingeführt, nachdem der oberste Gerichtshof die früheren Zölle aufgehoben hatte. USA-Korrespondentin Barbara Golpi.
2: Donald Trump hält an seiner Zollstrategie fest, um Einnahmen zu generieren. Die neuen Zölle gegen 60 Handelspartner stützen sich auf eine neue Rechtsgrundlage und auf den Vorwurf der Zwangsarbeit. Auch der Schweiz werfen die USA vor, zu wenig gegen den Import von Waren zu unternehmen, die mit Zwangsarbeit hergestellt wurden. Die Schweiz weist diese Vorwürfe zurück und hat ihre Position im Verlauf der US-Untersuchung dargelegt. Es ist davon auszugehen, dass auch gegen diese neu eingeführten Zölle Klagen eingereicht werden. Gut möglich deshalb, dass sich das oberste US-Gericht früher oder später erneut mit der Frage beschäftigen muss, ob die Zölle rechtmäßig sind.
1: Auch der Schweizer Wirtschaftsdachverband Economy Suisse weist die Vorwürfe aus den USA zurück. Der Entscheid der USA sei weder nachvollziehbar noch gerechtfertigt. Zwangsarbeit sei in der Schweiz bereits heute verboten. Zudem gäbe es keine Hinweise darauf, dass Schweizer Lieferketten genutzt würden, um Waren aus Zwangsarbeit in den US-Markt zu schleusen. Die Unsicherheit für Schweizer Unternehmen bleibe nun weiterhin bestehen, schreibt Economy Suisse. Die Gespräche mit den USA müssten deshalb konsequent weitergeführt werden. Es brauche eine verbindliche Lösung. Das US-Militär hat neue Angriffe gegen den Iran durchgeführt, die 13. Nacht in Folge. Das zuständige US-Militärkommando teilte mit, Ziel sei es unter anderem gewesen, die Bedrohung der Handelsschifffahrt durch die iranischen Revolutionsgarden zu verringern. Angegriffen worden seien unter anderem iranische Kommandozentralen oder Drohnenlager. Die US-Justiz hat einen Mann zu einer lebenslangen Haftstrafe verurteilt, der im Juni vor einem Jahr eine Politikerin der Demokratischen Partei und deren Ehemann erschossen hatte. Der Mann erhält eine doppelte lebenslängliche Haftstrafe sowie zusätzlich eine Gefängnisstrafe von 40 Jahren. Das berichten verschiedene Nachrichtenagenturen und US-Medien. Der Verurteilte tötete die demokratische Abgeordnete Melissa Hurtman aus dem Bundesstaat Minnesota und ihren Ehemann in deren Wohnhaus. Zudem verletzte er, ebenfalls in Minnesota, einen anderen Abgeordneten und dessen Ehefrau schwer. Gleich mehrere Waldbrände wüten derzeit in Frankreich in verschiedenen Regionen. Über 20.000 Menschen wurden in den vergangenen Tagen evakuiert. Nun hat Frankreich Hilfe der Europäischen Union angefordert, um die Waldbrände zu bekämpfen. Das teilte der französische Präsident Emmanuel Macron mit. Die Lage bleibe weiterhin äußerst angespannt, insbesondere an der Atlantikküste bei Bordeaux. Laut Macron werden Löschflugzeuge und Helikopter aus Kroatien, Portugal, Tschechien und der Slowakei in Frankreich erwartet. Er danke den europäischen Partnern für ihre Solidarität. Auch in Spanien kämpfen die Feuerwehren gegen Brände. Die spanische Regierung hat für mehrere Regionen den Notstand ausgerufen, um mehr Hilfe mobilisieren zu können. Zum Fußball: Der FC St. Gallen ist erfolgreich in die Qualifikation der Europa League gestartet. Er gewann das Hinspiel der zweiten Runde gegen Benfica Lissabon mit 2:1. Es sei ein unglaublicher Moment, sagte St. Gallen-Spieler Lukas Görtler.
3: Wir haben viel auf Understatement gemacht vor dem Spiel, aber in der Kabine haben wir schon dran geglaubt, dass wir in einem oder jetzt vielleicht auch in zwei Spielen Benfica schlagen können.
1: Das Rückspiel in Lissabon findet in einer Woche statt. Und in der Qualifikation zur Conference League hat Lugano das Hinspiel zu Hause gegen Duka Gjini aus dem Kosovo gewonnen mit 1:0. Zuvor hatte der FC Sion auswärts unentschieden gespielt, 1:1 gegen Bate Borisov aus Belarus. Zum Schluss der Blick aufs Wetter. Heute Freitag gibt es viel Sonnenschein. Im Laufe des Nachmittags ziehen aus Westen einige Schleierwolken auf. Die Temperaturen steigen im Norden auf etwa 28, im Süden auf 30 Grad. Das waren Nachrichten von Radio SRF. Verantwortlich Michael Wieland.
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3: Unglaublich schön, so eine tolle Stimmung, wunderschöne Landschaft. Wenn man auf der Bühne steht und die Landschaft rausschaut, also man kann nur happy sein.
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5: Ein bisschen emotional. Ich wollte Ihnen sagen, dass das Potenzial eben in einer großen Tribüne in Vigur ist.
0: Um ist das. 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

0: Gino zeigt jetzt euch, wie es geht. Wir machen noch weiter mit euch.
1: Okay, jetzt brauchen wir eure Hilfe. Im Refrain gibt es einen Satz, der heisst «En meu cor». Das bedeutet «in meinem Herzen», okay? Können wir das mal alle zusammen singen? Ich mache es mal vor. Es ist so. «En meu cor, en meu cor». Okay? Wir probieren.

0: Wunderschön, Lumnezia! Die schönste Stimme von Graubünden.
1: Super gemacht!
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0: Maria Cianzun, preferida.
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2: Shut it down for Drake. Ich finde, es gibt so Summer Vibes, es hat so ein bisschen etwas von allen Genres so und es ist einfach mein Lieblingslied.

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Okay, jetzt brauchen wir eure Hilfe. Im Refrain gibt es einen Satz, der heisst «En meu cor». Das bedeutet «in meinem Herzen», okay? Können wir das mal alle zusammen singen? Ich mache es mal vor. Es ist so. «En meu cor, en meu cor». Okay? Wir probieren das jetzt ein paar Mal, bis es läuft. Drei, vier. «En meu cor».

Oder zum Beispiel alle Männer. Machen wir Männer mal. Ich nenne da zum Beispiel Emil Kohr. Emil Kohr. Ist egal, welche Oktave, okay? Jetzt mal alle zusammen nochmal. Laut! 3, 4. Emil Kohr.

0: Wunderschön, Lumnezia! Die schönste Stimme von Graubünden.
1: Super gemacht! Ganz viel Herzen, hä?
0: Wir sind leider schon am Schluss von unserem Konzert angekommen. Merci vielmal, Lumnezia, wir dürfen hier spielen. Merci euch allen, dass ihr zugelassen habt. Wenn ihr uns unterstützen wollt, geht auf Instagram, folgt Omi Stuss. Das war ab und zu angeschrieben, dann wisst ihr auch wie, dass ihr es buchstabieren müsst. Wenn es noch reicht, hätten wir noch einen letzten Song für euch. Was meint ihr? Super. Das ist auch unsere neueste Single, die heisst Bye Bye Bye. Wir können uns auch die Band vorstellen. Gino Caricet, heute zum ersten Mal mit uns dabei. Julien Piniero, der David Friedli,
2: David Friedli,
0: Omi Stuss. Merci vielmal.
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6: Wenn du Ehrgeiz hast, um das zu lernen und auch noch können machen, ist es spannend. Und du weißt, dass wenn zum Beispiel jemand, den du kennst, was hat, dass du helfen kannst. Und du bist nicht gerade hoffnungslos daneben am Stehen und weißt nicht, was machen.
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7: Es ist einfach eine geniale Zeit, man kommt Sachen geboten, die man sonst nie hat. Also, wo kann man sonst Heli fliegen in den Sommerferien? Also, es gibt eigentlich für mich nichts Schöneres, wie hier im Aula können sein, mit Gleichaltrigen. Und einfach praxisneue Sachen zu lernen. Also, es ist ja nichts, was einfach verloren geht. Man kann das ja mitnehmen und dann auch wieder brauchen im Privatleben.
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8: Ich kann mich unbedingt ausbilden wollen in der Erster Hilfe. Und was ich nochmal speziell am Aula ist, ist eben, wenn man ja da in der Altersgruppe ist, kann man gut mit Gleichaltrigen nochmal die Kurs besuchen. Und man kann es ja auch zudem auch noch relativ günstig machen. Und man hat eine ganz coole Erfahrung, weil man ist da eine Woche intensiv am Lernen, nochmal in dem Militärsetting, wo man zum Glück da geniessen dürfen. Und ja, es macht einfach mega Spass und ich will es immer und immer wieder machen.
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9: Ich bin in diesem Lager aufgewachsen. Ich bin selber hier in diesem Lager gewesen. Ich konnte Teil von meinem beruflichen Werdegang in diesem Lager verdanken. Und somit gebe ich das selbstverständlich wieder zurück und wollte, dass die Jungen das Gleiche können erleben können, wie ich erlebt habe. Und dass so die Strukturen, die halt das Militärische bringt, eben die Jungen frühzeitig können erleben und schlussendlich vielleicht auch können mitnehmen und daheim auch können vielleicht plötzlich das Zimmer selber aufräumen, ohne dass irgendjemand dahinter muss stehen und sagen, du sollst jetzt an.
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1: Wir starten morgen ziemlich sonnig. Von Frankreich her ziehen die ersten Wolkenfelder auf und bis zum Znacht breiten sich dort die Wolken über die ganze Schweiz mehr und mehr aus. Es gibt auch mehr gewitterige Regengüsse, aber die meisten gibt es über den Alpen und zum Teil noch über dem Jura, später auch noch im Tessin. Im Umfeld von diesen Gewitter wird es windig, es sind auch starke oder stürmische Böen möglich. Temperaturen morgen, es ist heiss, wir haben etwa 30 Grad.
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1: Es gibt tatsächlich weitere Platzregen in Nacht auf den Sonntag und auch am Sonntag durch den Tag, aber es regnet mit grösser Wahrscheinlichkeit deutlich mehr in den Bergen als im Flachland. Am Sonntag durch den Tag gibt es so ein bisschen einen Mix aus Wolken, Sonne, lokal eben auch nass. Tendenziell ist es in den Alpen am häufigsten grau. Am Sonntag ist es grundsätzlich ein paar Grad weniger heiß als am Samstag.
0: Stefanie Westerhuis, Colore da Sande Domenica.

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3: Ja, sicher ein bisschen schauen, wie die Leute sich an die Regeln halten, wegen der Gasgrill und alles, dass man halt, ja, man kann nicht nur Polizei spielen, aber halt mal sagen, eben, wenn der Grill schräg steht, dass man den Grad stellt oder eben einen Zigarettenstummel korrekt entsorgen tut, gerade wenn es so nass, trocken ist am Boden und ja. Das sind so ein bisschen unsere Aufgaben und ein bisschen schauen halt.
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0: Bis jetzt war Ladi nur Bluff mit Französisch. Aber nach dir haben wir den Bilang. Bilang haben wir.
1: Lumnetz, ja, seid ihr rum?

0: Lumnezia, habt ihr es gut? Habt ihr es gut? Oh mein Gott, ist es gut hier. Ich freue mich so, so fest hier zu sein. Ich könnte ein bisschen anstrengend werden, weil immer, wenn ich so in die Richtung von Waldgrenzen, was ist das? Hier ist etwa 1-1, oder? 1800 ist dann die Waldgrenze. Dann habe ich immer das Gefühl, ich bin ein verdammter Bergler, weißt du? Ich bin immer in der Stadt, aber ich komme dann hier an und denke so, ja, da bin ich, da bin ich.
1: Hier bin ich daheim, so genau. Mensch.
0: Da bin ich daheim. Wer ist hier daheim? Wer ist von hier gerade so? Ist aber gleich grösser, als man denkt. Schon die Hälfte. Ja, danke vielmals, darf ich hier ganz etwas anderes sein als in der Stadt. Ha!

Ich könnte die jetzt beschreiben, ich weiß nicht, was für Bilder. Ich kann die vergleichen mit Bildern.

0: Tu fais beau.
1: Merci vraiment.
2: Das ist einfach unser Job, gell?
1: Ja, das ist eben unser Job. Schau, wir müssen uns das immer wieder vergegenwärtigen. Vielleicht habt ihr vorher gesehen, dass wir uns jetzt schon mehrmals auf der Bühne tanken. Das liegt daran, dass wir vor kurzem ein Konzert haben gespielt und wir haben im Nachhinein gemerkt, oh mein Gott, wir haben auf der Bühne einfach nicht zusammen geredet, oder?
2: Ja, wir reden, schon länger, wir reden schon länger nicht mehr zusammen.
1: Das ist, glaub, nein, wirklich, das ist glaub, noch nie passiert. Und darum, oh ja, wirklich das Gefühl, es passiert ja eigentlich schnell, oder? Ihr seid hier oben, man trifft viele Leute, lalala, ihr seid am Konzert und so. Könnt ihr schnell vielleicht alle links oder rechts schnell schauen, ja, und euch schnell vergegenwärtigen? Mit wem seid ihr um? Sag ich schnell, hey, what up, wie geht's? Oder? Es ist einfach cool.
2: Das schön. Ist wirklich Killer, Bro. Die haben alle Ritual, die haben alle Ritual.
1: Es ist einfach mad, sind wir heute Abend alle zusammen da? Habt ihr da vielleicht Leute, die ihr schon lange nicht mehr gesehen
2: habt? Apropos absolut Ritual, wo ist mein Becher?
1: Absolut zu geissen. Hey, schaut, es freut uns wirklich sehr fest, weil ihr wisst, Zeit fliegt, Papierflüger fliegen an und ehe man sich es versieht, ist alles im Altpapier. Schaut nicht, sie hat Lust auf ein paar neue Lieder. Gell? Hast du die Becher?
2: Ich gehe auf einen Becher, immer vor dem Wetter, reden sie vom Kurs.
1: Aha.

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0: That's super ball. Oh my God. God damn it. Es ist so schön. Kann ich mich auf die Band verlassen? Und kann ich mich für den nächsten Track auf den Lauf verlassen? Weil, wenn ich es würde machen, es wäre fucked up. Lum Netzia wieder einen kleinen Freestyle hören. Obwohl, ich weiß jetzt nicht, wie viel Mal wir hier waren. 3. Irgendeines komme ich auf und denke, wir haben alles gemacht und dann mache ich den Freestyle. Aber heute macht nicht der Loh, ist das okay? Lum Netzia, ist das okay? Aha. Sehr gut. Ich finde auch recht okay. Weil er ist immer noch recht okay. Oder auch immer noch der Beste. God damn it. Habt ihr irgendein Wort, das ihr einbauen soll? Weil Lumnetze hat er sicher viel Rhymes.
1: Stimmt.
0: Und Steinbock hat er sicher auch viel Rhymes. Und jetzt ist es aber sehr... Ja, du hast ein Wort. Ist das Viva Con Agua oder was ist dein Wort? Bierbecher. Yes. Bierbecher ist das erste Wort. Drittes Wort. Vampir. Habt ihr geschrieben wegen Vampir? Ja, wir können eben nicht so schnell ändern. Wir können Vampir nicht spielen heute, aber wir tun vielleicht Vampir in den Freestyle. Respektiv nicht ich, aber er.
1: Mal schauen, ich gebe mir Mühe. Gut, also gut. Bierbecher und Vampir.
0: Achtung, schnell, da winkt einer. Winkst du mir oder hast du ein Wort? Schafsäckel. Ja, sauber! sauber, Mann.
1: Ja, mal schauen.
0: Nein, das kann man schon.
1: Unser Tourmanagement sagt, wir sollen nicht zu viel fluchen.
0: Unsere Rechtsabteilung sagt, das geht. Hast du eins oder bist du einfach ein geiles hier? Ja? Achtung, wir haben 3, aber wir sind zu Lumnetz, wir sind auf 1-1-2-2 Meter.
1: Da brauchen wir sicher 3-3-4-4.
0: 3-3-4-4. Warte, ich habe dich schon lang gespottet. Nein. Ihr seht alle, die ich nicht anschaue. Ich schaue dich. Ja. Cheesy. Checken wir jetzt eben.
1: Ah, der Chichi von Rosa.
0: Ja, aber das hat schon 1000 Mal gemacht. Wir machen seit 20 Jahren Musik. Weißt du, wie viel Mal der Chichi schon hat dürfen machen? Aber ist okay. Wir wollen noch ein letztes. Vielleicht, warte schnell. Ich liebe eben, dass an unseren Konzerten auch Kinder sind und ganz alte Leute und alle Generationen. Darum, ich hoffe, es gibt kein Feedback. Komm schnell hier runter. Habt ihr irgendein Wort? Es gibt ja viele Wörter. Irgendein langes Wort. Ein dummes Wort. Habt ihr eins? Egal. Du kannst sie anschauen, dann siehst du irgendein Wort. Habt ihr eins? Okay, Blackout. Absolutes Blackout.
1: Kein Problem, das gibt's aber.
0: Käse!
1: So ein gutes Wort. Ach, love it.
0: Aber vielleicht ein spezifischer Käse, dein Lieblingskäse.
1: Ja, Käse ist schon gut, aber ja.
2: Der Greyerzer,
0: come on!
1: Ich bleibe beim Käse. Ich habe nicht so gerne Käse. Ich kenne mich nicht so aus.
0: Ah, das ist wirklich lustig, weil der Loh möchte gerne Käse gerne haben. Aber er hat es eben nicht so gerne.
1: Ich bin wirklich die Person aus dem Witz.
0: Das ist Zeit für einen neuen Handshake.
1: Jetzt, wir haben Chichi von Arosa, den Käse, wir haben den Vampir und wir haben den Bierbecher. Ist das wahr?
0: Aber wir haben noch etwas mehr. Schafsäckel.
1: Aha, ja, mal schauen.
0: Doch.
1: Okay, warte schon.
0: Also,
1: habt ihr gesagt, Rüdiger?
0: Seid ihr auch in Deutschland gefahren? Ah ja, wirklich, hä?
1: Ist das das Kamel?
0: What the? Okay.
1: Ist das ein Werbekamel?
0: Wir haben keine Provision, darum müssen wir nicht... Also, ist das bekannt? Ist das jedes Jahr da? Oder ist...
1: Ich habe gemeint, hier ist mit den Steinböcken.
0: Ja.
1: Ich habe mich komplett vertan.
0: Es ist scheint hier mit den... Ist das ein Dromedar oder ein Kamel?
1: Ist das...
0: Ein Kamel!
1: Ich denke, es ist ein Dromedar.
0: Das ist wie, wenn man kein Brot mehr hat. Gut.
1: Lumnetia,
0: seid ihr bereit? Lumnetia, seid ihr bereit?

Alessia, merci, dass du da bist. Danke, habt ihr uns eingeladen. Ohne Scheiß, das ist wirklich der Wahnsinn. Das wird so geil. Schaut, ihr seid heute im Vorteil. Ihr wisst, macht Lärm, wenn ihr wisst, heute gehen wir erst morgen heim.

0: Lori, sie sind wirklich cool. Als Mundartkünstler muss man sagen, man kommt nicht so weit, verstehst du? Für uns ist das schon fast eine internationale Tour heute.
1: Ja.
0: Oder?
1: Das stimmt.
0: Ihr seid so weit weg von Bern. Und gleich muss ich sagen, ihr seid mein Nächster. Merci vielmal für die Energie, Lumnezia!
1: Wir möchten euch sehr gerne schnell unsere Band vorstellen. Bitte einen riesengroßen Applaus für Nina Tönnier von Sune.
0: Auf der ganz anderen Seite kann ich einen riesengroßen Lämmer von Jonas Enkerli Argüttole.
1: Seitdem ist richtig, richtig laut für den Lukas Kohlerer Trompete.
0: Ja, hast du einen Break? Spüre den Bass. Hey, spüre den Bass. Mach den Lärm für den Bass. Ja, der von Razamba.
1: Wir haben ihn vorher gehört. Herzlichen Applaus für David Krummen am Saxophon.
0: In der Mitte machen die Lärm für den Flo Reichle an den Drum. Give it up!
1: Sie denn ist richtig, richtig laut für den Lukas Iselin an den Keys.
0: Und am Gesang machen bitte Lärm für Julia Portman. Yeah.

のり。Kann ich bitte noch einen großen Applaus haben für die Band? Ich weiß, oder? In mir innen macht es aber auch immer wieder so. Das ist verdammt geil. Das ist richtig, richtig geil. Es ist wirklich ein Blessing, dürfen zusammen auf dieser Bühne stehen. Und jetzt muss ich gleich noch schnell ein paar anderen Leuten merci sagen, die überhaupt möglich machen, dass wir auf dieser Bühne stehen können. Kann ich einen riesen, riesen großen Applaus haben für das Open Air Lumnezia? Merci für all die viele Arbeit, die gemacht wird, die Bühne, die gebaut wird, alles, was gemacht wird, dass wir überhaupt da raufkommen können. Dann kann ich einen riesengroßen Applaus haben für unsere ganze Crew. Mach einen Lärm für unsere Crew. Boom, boom, boom. Sie fahren uns da rauf, sie bringen alles mit, sie denken alles, sie erinnern uns, sie schauen, dass wir pünktlich dort sind, wo wir müssen sein. Absolut unverzichtbar. Ihr seht, es sind jetzt schon relativ viele Leute und dann gibt es eben noch mehr. Es gibt aber immer noch mehr. Kann ich bitte einen riesengroßen Applaus haben für Andi Wittmer, Ilana Walker und Chantal Frauenknecht. Anton, macht Lärm! Wenn ich scheiße töne, ist es wegen mir. Be assured. Und kann ich eben so grossen Applaus haben für den Raphael Kunz und für den Kilian Brocci am Licht. Merci vielmal. Wir, die gesagt, wenn wir dann auf die Bühne kommen, kommen wir nur noch eigentlich für ziemlich fette Jingles. Oder fürs Dessert. Oder für beides.

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1: Die Nachrichten von SRF um 21 Uhr mit Patrick Seiler. Im Kanton Tessin steigt der Druck auf den Regierungspräsidenten Claudio Zali. Nun will auch die Tessiner SVP, dass Zali sofort zurücktritt. Die Vorwürfe gegen Zali seien schwer und es sei nicht mehr akzeptabel, dass er Teil der Tessiner Regierung sei, schreibt die SVP Tessin. Neben der SVP fordern auch linke Parteien den Rücktritt Zalis, FDP und Mitte wollen, dass er von seinem Amt suspendiert wird. Es sind drei Fälle bekannt, in welchen Claudio Zali Fehlverhalten vorgeworfen wird. In einem Fall ermittelt die Staatsanwaltschaft wegen Verdachts auf Amtsmissbrauchs und versuchter Nötigung. Zu zwei Meldungen aus der Schweiz im Zusammenhang mit der anhaltenden Trockenheit. In Schaffhausen haben die Behörden das Rheinfall-Feuerwerk vom 31. Juli abgesagt. Das Großfeuerwerk Fire on the Rocks am Rheinfall zieht jeweils tausende Besucherinnen und Besucher an. Das bereits geltende Feuer- und Feuerwerksverbot im Kanton bleibt bis auf Widerruf bestehen. Somit ist Feuerwerk auch zum 1. August verboten. Ein solches Verbot zum 1. August und darüber hinaus gilt auch im Kanton Solothurn. Ausnahmebewilligungen gebe es keine, teilen die Solothurner Behörden mit. Auch ist es weiterhin nicht erlaubt, aus öffentlichen Gewässern Wasser zu entnehmen oder zu fischen. Nach schweren russischen Angriffen in der Ukraine haben Lettland und die Europäische Union diplomatische Reaktionen angekündigt. Bei einem Beschuss der ostukrainischen Stadt Slowjansk wurde das lettische Honorarkonsulat beschädigt und zwei Mitarbeiter verletzt. Wie das lettische Außenministerium mitteilte, wurde daraufhin der russische Geschäftsträger einbestellt. Die EU-Außenbeauftragte Kaja Kallas kündigte auf X an, auch den russischen EU-Botschafter vorzuladen. Kallas warf Russland vor, gezielt Zivilistinnen und Zivilisten anzugreifen und kündigte neue Sanktionen gegen den russischen Rüstungssektor an. Bei einem weiteren schweren Raketenangriff nahe Kiew auf ein Gelände der Verteidigungsindustrie wurden laut örtlichen Behörden am Nachmittag mindestens 10 Menschen getötet und rund 100 verletzt. Das Wetter. Zunächst wird es morgen sonnig bei rund 30 Grad. Am Nachmittag und Abend kann es vor allem über den Bergen Gewitter geben. Das waren die Nachrichten von Radio SRF. Verantwortlich ist heute Abend Lukas Lüthi.
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Guten Abend, Lumnetz, ja? Mein Name ist Samu. Diese Typen sind meine neuen Kumpels aus Finnland. Und es ist unser erste Sommerfestival diesen Sommer, weil dieses Jahr wir nur möchten in der Schweiz spielen. Zweimal. Wir spielen viele Lieder, das sind alle total neu für euch. Und deswegen, wir müssen diese neuen Dinge zusammen praktizieren. Und jetzt kommt total neue Song Nummer 1 und es geht so. 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Gut gemacht. 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
1: Die Nachrichten von SRF um 22 Uhr mit Patrick Seiler und den folgenden Hauptthemen. Waldbrände in Frankreich und Spanien halten die Behörden und Feuerwehrleute auf Trab. Zum Teil seien die Brände nicht löschbar, heißt es. Das ist unser Schwerpunkt. Dann der Chefankläger des Weltstrafgerichtes, Karim Khan, muss seinen Sessel räumen. Grund sind Vorwürfe von sexueller Belästigung und das Wetter. Morgen zunächst sonnig am Nachmittag und am Abend vor allem über den Bergen Gewitter um 30 Grad. Gleich an mehreren Orten in Frankreich würden derzeit Waldbrände. Besonders betroffen ist die Region um Bordeaux an der Atlantikküste. Mehr als 100.000 Menschen mussten dort in Sicherheit gebracht werden, das sagte der französische Innenminister gegenüber dem Sender TF1. Das Feuer habe mehr als 14.000 Hektar verwüstet. Das ist fast die Fläche Liechtensteins. Frankreich hat inzwischen die EU um Hilfe gebeten. Das sei in einer solchen Extremsituation üblich, sagt Frankreich-Korrespondentin Miriam Mattis.
2: Denn die aktuellen Brände in Frankreich sind so groß und treten auch an mehreren Orten gleichzeitig auf. Deshalb kommen nun Löschflugzeuge und Hubschrauber aus anderen EU-Ländern zum Einsatz. Die Frage nach der langfristigen Vorbereitung auf solche Ereignisse stellt sich allerdings schon. Feuerwehrgewerkschaften fordern mehr Personal und zusätzliche finanzielle Mittel für die Bekämpfung von Waldbränden. Die Regierung verweist ihrerseits darauf, dass Frankreich seit den verheerenden Bränden von 2022 seine Löschkapazitäten ausgebaut und die Flotte der Löschflugzeuge deutlich vergrößert habe.
1: Aktuell sehe es nicht danach aus, dass sich die Waldbrandsituation verbessere, so Mattis.
2: Ja, die Perspektiven, die sind eher düster, denn kurzfristig ist keine Entspannung in Sicht. Für viele Regionen bleibt die Waldbrandgefahr hoch, weil es weiterhin heiß und trocken ist. Und die Feuerwehrleute sind bereits jetzt teilweise am Anschlag. Längerfristig muss man in Frankreich leider davon ausgehen, dass solche Feuer häufiger und intensiver werden,
1: sagt Frankreich-Korrespondentin Miriam Mattis. Und auch in Spanien breiten sich die Waldbrände weiter aus. Der Waldbrand in der Region der Hauptstadt Madrid sei auf seinem Höhepunkt und nicht mehr zu löschen, sagen die Behörden. Zehntausende Menschen mussten ihr Zuhause oder ihre Unterkunft verlassen. Der Chefankläger des Internationalen Strafgerichtshofes, Karim Khan, ist von seinem Amt entbunden worden. Wie mehrere Nachrichtenagenturen übereinstimmend unter Berufung auf Diplomatenkreise berichten, haben die Mitgliedstaaten in New York mit deutlicher Mehrheit für seine Absetzung gestimmt. Für den späten Abend wurde eine offizielle Mitteilung angekündigt. Der Amtsenthebung vorausgegangen waren Vorwürfe einer Mitarbeiterin Khans. Dieser soll sie sexuell belästigt haben. Khan wies diese Vorwürfe stets zurück. Im Juni war der Brite bereits vorläufig suspendiert worden. Unter Khan hatte das Gericht unter anderem Haftbefehle gegen den israelischen Premierminister Benjamin Netanyahu und den russischen Präsidenten Wladimir Putin erlassen. Im Kanton Tessin steigt der Druck auf den Regierungspräsidenten Claudio Zali. Nun will auch die Tessiner SVP, dass Zali sofort zurücktritt. Die Vorwürfe gegen ihn seien schwer und es sei nicht mehr akzeptabel, dass er Teil der Tessiner Regierung sei, schreibt die SVP Tessin. Neben der SVP fordern auch linke Parteien den Rücktritt Zalis. FDP und Mitte wollen, dass er von seinem Amt suspendiert wird. Es sind drei Fälle bekannt, in welchen Claudio Zali Fehlverhalten vorgeworfen wird. In einem Fall ermittelt die Staatsanwaltschaft wegen Verdachts auf Amtsmissbrauch und versuchter Nötigung. Und jetzt zu weiteren Meldungen des Tages in der Übersicht. Die USA haben neue Zölle auf Waren aus der Schweiz eingeführt. Seit heute Morgen gilt grundsätzlich ein Zoll von 12,5%. Dieser ersetzt die bisherigen befristeten Zölle, die ausgelaufen sind. Von den neuen Zöllen sind insgesamt 60 Handelspartner der USA betroffen. Auf Produkte aus der EU gilt ein Zoll von 10%. Die Zürcher Behörden haben einen Arzt in Untersuchungshaft genommen wegen des Verdachtes auf Schändung. Die Zürcher Staatsanwaltschaft hat entsprechende Medienberichte bestätigt. Der 65-jährige Österreicher soll über Jahre hinweg Patientinnen mit Mitteln ruhiggestellt und anschließend missbraucht und gefilmt haben. Aufgeflogen ist er, nachdem eine Patientin eine versteckte Handykamera im Untersuchungsraum bemerkte. Der deutsche Bundeskanzler Friedrich Merz baut sein Regierungsteam um. Die bisherige Gesundheitsministerin Nina Warken wird neue Chefin des Kanzleramtes, als erste Frau überhaupt. Neuer Gesundheitsminister wird CDU-Generalsekretär Carsten Linnemann. Für die nächsten Tage hat Kanzler Merz weitere personelle Veränderungen angekündigt. Und Jürgen Klopp wird neuer Trainer der deutschen Fußballnationalmannschaft. Das hat der Deutsche Fußballbund in Frankfurt bekannt gegeben. Der 59-jährige Klopp folgt auf Julian Nagelsmann. Dieser ist als Nationaltrainer zurückgetreten, nachdem Deutschland den WM-16-Final gegen Paraguay im Elfmeterschießen verloren hatte. Die Börsendaten von 22.06 Uhr, geliefert von SIX. Der Swiss Market Index schließt bei 14.327 Punkten plus 0,8%. Der Dow Jones Index in New York stand kurz vor Schluss bei plus 0,4%. Der Euro wird zu 93,04 gehandelt und der Dollar zu 81,82. Und die Wetterprognose: Morgen scheint zunächst die Sonne und die Temperaturen steigen auf 30 Grad. Im Verlauf des Nachmittags ziehen aus Westen, vor allem über den Bergen, Platzregen und Gewitter auf. Das waren die Nachrichten von Radio SRF, verantwortlich Lukas Lüthi.
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1: Die Nachrichten von SRF um 11 mit Lukas Siegfried. Der Chefankläger des Internationalen Strafgerichtshofs, Karim Khan, ist von seinem Amt entbunden worden. Die Mitgliedstaaten hätten an einer Sitzung in New York mit absoluter Mehrheit für Khans Absetzung gestimmt, schreibt der Strafgerichtshof. Der Amtsenthebung vorausgegangen waren Vorwürfe einer Mitarbeiterin Khans. Er soll sie sexuell belästigt haben. Im Juni war der Brite bereits vorläufig suspendiert worden. Khan hat die Vorwürfe stets zurückgewiesen und gegen seine Entlassung will er sich nun wehren, wie sein Anwalt schreibt. Unter Khan hatte der Internationale Strafgerichtshof unter anderem Haftbefehle gegen den israelischen Regierungschef Benjamin Netanyahu und den russischen Präsidenten Wladimir Putin erlassen. Nachdem die EU gegen Google eine Strafe von fast 1 Milliarde Euro verhängt hat, droht US-Präsident Donald Trump mit neuen Zöllen. Er werde, Zitat, einen erheblichen Zoll auf Produkte aus der Europäischen Union verhängen, weil sie sich unethisch und illegal verhalte, schreibt Trump. Die EU-Kommission hatte gestern Donnerstag eine Geldstrafe von 890 Millionen Euro gegen Google verhängt, mit der Begründung, der Suchmaschinenkonzern missbrauche seine Marktmacht. Zuvor hatte die EU bereits gegen andere US-amerikanische Tech-Unternehmen Strafen ausgesprochen, unter anderem gegen Meta, den Mutterkonzern von Facebook und Instagram, und gegen Apple. Nach schweren russischen Angriffen in der Ukraine haben Lettland und die Europäische Union diplomatische Reaktionen angekündigt. Bei einem Beschuss der ostukrainischen Stadt Slowjansk wurde das lettische Honorarkonsulat beschädigt und 2 Mitarbeiter verletzt. Wie das lettische Außenministerium mitteilt, wurde daraufhin der russische Geschäftsträger einbestellt. Und die EU-Außenbeauftragte Kaja Kallas kündigt an, auch den russischen EU-Botschafter vorzuladen. Kallas wirft Russland vor, gezielt Zivilpersonen anzugreifen und kündigt neue Sanktionen gegen den russischen Rüstungssektor an. Bei einem weiteren schweren Raketenangriff nahe Kiew auf ein Gelände der Verteidigungsindustrie sind laut lokalen Behörden am Nachmittag mindestens 10 Menschen getötet und rund 100 verletzt worden. Die Börsendaten von SIX, der Swiss Market Index, schließt bei 14.327 Punkten, 0,8% im Plus. Der Dow Jones Index in New York steigt ebenfalls um 0,5%. Der Euro wird zu 93,09 gehandelt und der Dollar zu 81,80. Die Wetteraussichten: Zunächst wird es morgen sonnig bei rund 30 Grad. Am Nachmittag und Abend kann es Gewitter geben, vor allem in den Bergen. Das waren Nachrichten von Radio SRF, verantwortlich Lukas Siegfried.
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1: Die Nachrichten von SRF um Mitternacht mit Lukas Siegfried. Wir schauen zuerst auf die Waldbrände an der französischen Atlantikküste. 140.000 Menschen wurden inzwischen in Sicherheit gebracht und es könnten noch mehr werden. Karim Khan erließ Strafbefehle gegen Netanyahu und Putin. Jetzt hat der Internationale Strafgerichtshof seinen Chefankläger abgesetzt wegen Vorwürfen sexueller Belästigung. Das Wetter heute Samstag, es wird wieder heiß, am Nachmittag sind Gewitter möglich. Die Waldbrände im Südwesten Frankreichs an der Atlantikküste breiten sich weiter aus. Das französische Innenministerium spricht inzwischen von über 140.000 Menschen, die in Sicherheit gebracht wurden. Die Feuer haben in der Nähe von Bordeaux mehr als 140 Quadratkilometer verwüstet und es sehe momentan nicht danach aus, dass sich die Situation bald verbessert, sagte unsere Frankreich-Korrespondentin Miriam Mattis in der Sendung 10 vor 10.
2: Nun hat es gerade das Feuer gedreht. Es geht jetzt gegen Bordeaux und das ist natürlich auch sehr gefährlich. Das heißt, die Situation, die ist tatsächlich überhaupt nicht unter Kontrolle. Es wurden ja viele Leute evakuiert, darunter auch viele Touristen, auch viele Schweizer. Ich habe vor der Sendung mit einer Familie gesprochen, die war auf einem Campingplatz und die musste mitten in der Nacht diesen Campingplatz verlassen, konnte nicht einmal mehr den Campinganhänger mitnehmen, sondern musste ihn da lassen und ist nun evakuiert in Bordeaux.
1: Ein großes Problem für die Feuerwehrleute seien starke Windböen. Diese würden die Löscharbeiten zusätzlich erschweren.
3: Ja, die Perspektiven, die sind eher düster, denn kurzfristig ist keine Entspannung in Sicht. Für viele Regionen bleibt die Waldbrandgefahr hoch, weil es weiterhin heiß und trocken ist. Und die Feuerwehrleute sind bereits jetzt teilweise am Anschlag. Längerfristig muss man in Frankreich leider davon ausgehen, dass solche Feuer häufiger und intensiver werden,
1: sagt Frankreich-Korrespondentin Miriam Mattis. Und auch in Spanien breiten sich die Waldbrände weiter aus. Rund um die Hauptstadt Madrid seien die Feuer momentan nicht zu löschen, sagen die Behörden dort. Auch dort wurden mehrere 10.000 Menschen in Sicherheit gebracht. Die Regierung hat den Notstand ausgerufen. Der Chefankläger des Internationalen Strafgerichtshofs, Karim Khan, ist von seinem Amt entbunden worden. Die Mitgliedstaaten hätten an einer Sitzung in New York mit absoluter Mehrheit für Khans Absetzung gestimmt, schreibt der Strafgerichtshof. Schon seit längerer Zeit wird Khan sexuelle Belästigung vorgeworfen. Martin Ganselmeier von der ARD.
4: Seit 2 Jahren belastet die Affäre das Gericht mit Sitz in Den Haag. Eine enge Mitarbeiterin wirft Chefankläger Khan vor, sie mehrfach sexuell belästigt zu haben. Eine Untersuchungskommission der Vereinten Nationen kam zum Ergebnis, dass Khan sexuellen Kontakt zu seiner Mitarbeiterin hatte, der nicht einvernehmlich war. Der 56-jährige Chefankläger hat die Vorwürfe stets abgestritten. Mit der Amtsenthebung wollen die Vertragsstaaten den Internationalen Strafgerichtshof auch aus den Negativschlagzeilen holen. Das Gericht verfolgt Einzelpersonen, die Völkermord oder Kriegsverbrechen begangen haben. Der Brite Khan war seit 2021 Chefankläger und hatte einen Haftbefehl gegen Israels Präsident Netanyahu beantragt, wegen mutmaßlicher Verbrechen im Gazakrieg. Das Aus für Khan hat jedoch keine Auswirkung auf diesen Haftbefehl. Allerdings will die US-Regierung den politischen Druck auf den Internationalen Strafgerichtshof verstärken. Die USA sehen das Gericht als Bedrohung ihrer Souveränität. Die Trump-Regierung versucht, möglichst viele der rund 125 Mitgliedstaaten davon zu überzeugen, sich aus dem Internationalen Strafgerichtshof zurückzuziehen, auch durch Sanktionen und Einreiseverbote in die USA.
1: Nachdem die EU gegen Google eine Strafe von fast 1 Milliarde Euro verhängt hat, droht US-Präsident Donald Trump mit neuen Zöllen. Er werde, Zitat, einen erheblichen Zoll auf Produkte aus der Europäischen Union verhängen, weil sie sich unethisch und illegal verhalte, schreibt Trump. Die EU-Kommission hatte am Donnerstag eine Geldstrafe von 890 Millionen Euro gegen Google verhängt, mit der Begründung, der Suchmaschinenkonzern missbrauche seine Marktmacht. Zuvor hatte die EU bereits gegen andere US-Tech-Unternehmen Strafen ausgesprochen, unter anderem gegen Meta, den Mutterkonzern von Facebook und Instagram, und gegen Apple. Dann noch in die Schweiz. Im Kanton Tessin steigt der Druck auf den Regierungspräsidenten Claudio Zali von der Lega-Partei. Jetzt will auch die Tessiner SVP, dass Zali sofort zurücktritt. Die Vorwürfe gegen Zali seien schwer und es sei nicht mehr akzeptabel, dass er Teil der Tessiner Regierung sei, schreibt die SVP Tessin. Neben der SVP fordern auch linke Parteien den Rücktritt Zalis. FDP und Mitte wollen, dass er von seinem Amt suspendiert wird. Es sind drei Fälle bekannt, in welchen Claudio Zali Fehlverhalten vorgeworfen wird. In einem Fall ermittelt die Staatsanwaltschaft wegen Verdachts auf Amtsmissbrauch und versuchter Nötigung. Bleiben die Wetteraussichten für heute Samstag, den 25. Juli. Zunächst wird es sonnig, die Temperatur steigt auf 30 Grad. Im Verlauf des Nachmittags kann es vor allem in den Bergen Platzregen und Gewitter geben. Das waren Nachrichten von Radio SRF, verantwortlich Lukas Siegfried.
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1: Die Nachrichten von SRF um 1 mit Lukas Siegfried. Die Waldbrände im Südwesten Frankreichs an der Atlantikküste breiten sich weiter aus. Das französische Innenministerium spricht inzwischen von über 140.000 Menschen, die in Sicherheit gebracht wurden. Die Feuer haben in der Nähe von Bordeaux mehr als 140 Quadratkilometer verwüstet und es sehe momentan nicht danach aus, dass sich die Situation bald verbessert. Das sagte unsere Frankreich-Korrespondentin Miriam Mattis in der Sendung 10 vor 10.
2: Nun hat es gerade das Feuer gedreht. Es geht jetzt gegen Bordeaux und das ist natürlich auch sehr gefährlich. Das heißt, die Situation, die ist tatsächlich überhaupt nicht unter Kontrolle. Es wurden ja viele Leute evakuiert, darunter auch viele Touristen, auch viele Schweizer. Ich habe vor der Sendung mit einer Familie gesprochen, die war auf einem Campingplatz und die musste mitten in der Nacht diesen Campingplatz verlassen, konnte nicht einmal mehr den Campinganhänger mitnehmen, sondern musste ihn da lassen und ist nun evakuiert in Bordeaux.
1: Ein großes Problem für die Feuerwehrleute seien starke Windböen. Diese würden die Löscharbeiten zusätzlich erschweren.
2: Die machen, dass die Feuer auch stark springen. Man spricht davon, dass es bis zu einem Kilometer Sprünge gegeben hat bei diesem Feuer. Und das ist natürlich für die Feuerwehr dann noch viel schwieriger, dieses zu kontrollieren. Deswegen will man die Hilfe von überall. Einerseits natürlich aus der Luft. Aber hier ist klar, dieses Feuer, das wird am Boden bekämpft werden müssen. Und deswegen ist auch, sagen die Feuerwehrleute auch, dass da ganz stark Personal fehlt am Boden und dass die Leute schon zum Teil sehr am Anschlag sind.
1: Sagt Frankreich-Korrespondentin Miriam Mattis im 10 vor 10. Auch in Spanien breiten sich Waldbrände weiter aus. Rund um die Hauptstadt Madrid seien die Feuer momentan nicht zu löschen, sagen die Behörden. Auch dort wurden mehrere 10.000 Menschen in Sicherheit gebracht. Die Regierung hat den nationalen Notstand ausgerufen. Und wir bleiben im Ausland mit zwei kurzen Meldungen. Der Chefankläger des Internationalen Strafgerichtshofs, Karim Khan, ist entlassen worden. Eine Mehrheit der Mitgliedstaaten hat für seine Absetzung gestimmt. Eine Mitarbeiterin wirft Khan sexuelle Belästigung vor. Er selbst bestreitet das und will sich gegen seine Entlassung wehren. Und der UNO-Hochkommissar für Menschenrechte, Volker Türk, kann für weitere 4 Jahre im Amt bleiben. Die große Mehrheit der Mitgliedstaaten hat den Österreicher erneut gewählt. Gegen Volker Türk stimmten unter anderem Russland, Israel und die USA. Diese Länder werfen ihm vor, er sei parteiisch und erhebe Vorwürfe, ohne Beweise dafür vorzulegen. Das Wetter, es wird sonnig heute bei rund 30 Grad. Am Nachmittag kann es Gewitter geben. Das waren Nachrichten von Radio SRF, verantwortlich Lukas Siegfried. SRF Verkehrsinfo von 1.03 Uhr. Auf der Nord-Süd-Achse ist der Gotthardtunnel in beiden Richtungen wieder offen. Allerdings Richtung Süden ab Amsteg 5 Kilometer Stau und 45 Minuten Wartezeit. Die Autobahneinfahrten Göschnen und Airolo sind gesperrt.
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0: In der Poesie in Dialekt Gualser, Elisabeth Mani hält Stab.
1: Vorsätz. Vorsätz nehmen wir albig am Anfang. Ganze Aufsätze voll. Und dann kommen die ersten Absätze und schon liegen sie am Haufen.

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1: Die Nachrichten von SRF um 2 mit Lukas Siegfried. Die Waldbrände im Südwesten Frankreichs an der Atlantikküste breiten sich weiter aus. Das französische Innenministerium spricht inzwischen von mehr als 140.000 Menschen, die in Sicherheit gebracht wurden. Die Feuer haben in der Nähe von Bordeaux bereits mehr als 200 Quadratkilometer verwüstet, etwa so viel wie die Fläche des Neuenburger Sees. Frankreichs Regierung hat Hilfe aus dem Ausland angefragt und auch das französische Militär hilft. 1000 Armeeangehörige würden in die Region geschickt, sagt Premierminister Sébastien Lecornu. Auch in Spanien breiten sich die Waldbrände weiter aus. Rund um die Hauptstadt Madrid seien die Feuer momentan nicht zu löschen, sagen die Behörden dort. Auch in Spanien wurden mehrere 10.000 Menschen in Sicherheit gebracht. Die Regierung hat den Notstand ausgerufen. Der UNO-Hochkommissar für Menschenrechte Volker Türk kann für weitere 4 Jahre im Amt bleiben. Die grosse Mehrheit der UNO-Mitgliedstaaten hat den Österreicher erneut gewählt. Gegen Türk stimmten unter anderem Russland, Israel und die USA. Diese Länder werfen ihm vor, er sei parteiisch und erhebe Vorwürfe, ohne Beweise dafür vorzulegen. Türk hat in der Vergangenheit unter anderem Russlands Angriffskrieg gegen die Ukraine und Israels Vorgehen im Gazastreifen kritisiert. Der US-Vertreter bei der UNO drohte nach